Zu ihrem ersten Kinofilm haben Green Day natürlich auch den Soundtrack eingezimmert. Die Single I'm Never Gonna R.I.P. daraus ist neu auf Rock Antenne Österreich.

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1: Die Bühne, die Bretter, die die Welt bedeuten, darauf vor einem riesen Publikum abrocken, das ist wahrscheinlich der Traum von vielen. Die meisten, die schon mal den tosenden Applaus der Menge erleben haben dürfen, ja, die werden süchtig danach. Nicht so aber Hannes Braun, seines Zeichens Frontman von Kissin' Dynamite. Der hat im August letzten Jahres bekannt gegeben, dass er sich krankheitsbedingt von der Bühne eben zurückzieht. Der Schock unter den Fans ist groß gewesen, aber einen Wunsch erfüllt der Sänger den Leuten jetzt doch noch. Es gibt noch ein Album mit ihm am Mikro, das selbstbetitelte Kissin' Dynamite.

0: Neben neuen Hymnen haben die Burschen auch ein paar von ihren alten Hits neu aufgenommen. Also man kann hier schon wirklich von einem würdigen Abschlussalbum sprechen. Kiss in Dynamite von Kiss in Dynamite ist das Album der Woche auf Rockantenne Österreich.
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Zwei Mann, ein Sound wie eine ganze Rockmaschine. Royal Blood melden sich zurück mit fettem Bass, stampfenden Drums und null Zurückhaltung. Royal Blood und 10 over 10 ist neu auf Rockantenne Österreich.

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Nickelback sind zurück mit einem lauten Vorboten zum kommenden Album Everything Under the Sun. Die Single Rattle the Cage von Nickelback ist neu auf Rockantenne Österreich.

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1: Die Bühne, die Bretter, die die Welt bedeuten, darauf vor einem Riesenpublikum abrocken, das ist wahrscheinlich der Traum von vielen. Die meisten, die schon mal den tosenden Applaus der Menge erleben haben dürfen, ja, die werden süchtig danach. Nicht so aber Hannes Braun, seines Zeichens Frontman von Kissin' Dynamite. Der hat im August letzten Jahres bekannt gegeben, dass er sich krankheitsbedingt von der Bühne eben zurückzieht. Der Schock unter den Fans ist groß gewesen, aber einen Wunsch erfüllt der Sänger den Leuten jetzt doch noch. Es gibt noch ein Album mit ihm am Mikro, das selbstbetitelte Kissin' Dynamite.

0: Neben neuen Hymnen haben die Burschen auch ein paar von ihren alten Hits neu aufgenommen. Also man kann hier schon wirklich von einem würdigen Abschlussalbum sprechen. Kiss in Dynamite von Kiss in Dynamite ist das Album der Woche auf Rockantenne Österreich.
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0: Schönen Dienstag, liebe Rockrepublik. Martin Hammerl hier vom Rockantenne Österreich Home Run. Unser Rockantenne Österreich Double Shot geht langsam ins Finale. Holt ihr euch heute vielleicht noch 66 oder sogar 666 Euro mit Linkin Park und Queen? Wir finden es raus gemeinsam. Was ihr euch auf alle Fälle holt, das ist das Feierabendbier auf unsere Rechnung, wenn ihr es durch unser Lyric- oder Lüge-Rätsel schafft. Wir haben also was vor heute Nachmittag im Rockantenne Österreich Home Run von 15 bis 20 Uhr.
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2: Dienstag, guten Morgen. Wir schicken euch ins Tonstudio und sorgen für Aufnahmen, die ihr so noch nie gemacht habt mit eurer Band. Mehr dazu gleich. Die Bates gibt's jetzt. Kurz auf 5.
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0: Der Flipper am Dienstag in der Rockantenne Österreich Frühschicht, kurz auf 5.
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Nur nicht stressen lassen am Dienstag. Hier ist die Rockantenne Österreich Frühschicht in ganz Österreich auf DAB Plus, in ganz Wien auf UKW. Bevor sie aber zu gemütlich wird, die Interrupters geben uns gescheit was mit für den Dienstag. Gleich ab 6.

0: Back into Mechanics, hier ist die Rockkonzerte Österreich Frühschicht. Gleich 5:30 und es geht hier weiter mit Slash und Axel. Guns N' Roses gibt's gleich hier und ein bisschen was Stärkeres, Five Finger Death Punch.
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0: kurz nach halb sechs.
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0: Die Bands aus Österreich, die wir in der Früh brauchen, um gescheit aufzuwachen, gibt's nur hier bei uns immer am Fixplatz. Übrigens, alle unsere Bands findet ihr immer online bei uns in unserer App. Und die hier sind im Dezember unterwegs, beste Jahreszeit für Symphonic Metal, muss man auch sagen. Night of Symphonic Power, gemeinsam mit den Schweizer Kollegen von Deep Sound und Titan Killer aus Wien, sind sie der Headliner. Autumn Bright aus Wien. Und weil wir jetzt nicht zu lange warten wollen, Autumn Bright, Guardian Angels, jetzt in der Rockantenne Österreich-Frühschicht.

0: Der Dienstag, gleich Punkt 6.
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Die Rockkonzern Österreich Frühschicht am Dienstag gleich Punkt 6 und es geht hier weiter mit Status Quo. What You Proposing gibt's gleich und die Queens of the Stone.

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16: Dienstag, Punkt 6, guten Morgen. Das Rockantenne Österreich Wetter. Heute wieder Regen, aber auch Sonne dabei, je nachdem, wo wir gerade miteinander aufgestanden sind. Lienz beim Schloss Bruck 8 Grad, Klagenfurt am Heuplatz 8 Grad, Wien bei der Hofburg 13 Grad. Und heute von Vorarlberg bis in die Steiermark Sonne und auch trocken. Ein bisschen anders schaut es da von Salzburg bis nach Wien aus. Da wechseln sich die Sonne und die Wolken ab. Es kann auch immer wieder regnen, so wie jetzt gerade. Erst am Nachmittag beruhigt sich dann alles wieder. Und die Temperaturen heute deshalb auch sehr unterschiedlich. Wir kommen auf 12 bis 22 Grad.
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18: Im Studio Hannes Harm. Schönen guten Morgen. Kommende Woche füllen sich wieder die Hörsäle, wenn für viele Studierende mit Oktober die Uni startet. Großes Thema für die jungen Menschen sind die Wohnkosten. Fast 600 Euro fallen da im Schnitt an. Auch die Preise in Studentenheimen sind in den vergangenen 10 Jahren um 60% gestiegen. Grund ist, dass die Regierung seit 2011 die Studentenwohnheimförderung gestrichen hat, kritisieren Studentenvertreter, eine Förderung, die laut Koalition wieder kommen soll. Signa-Gründer und Rekordplatier René Benko muss heute erneut in Innsbruck vor Gericht. Der oberste Gerichtshof hatte Anfang Juli einen Teilfreispruch im Prozess wegen betrügerischer Kredite aufgehoben. Es geht um eine Mietvorauszahlung von rund 360.000 Euro für seine Villa in Innsbruck. Der zweite Teil einer Anklage, wegen der Benko zu 2 Jahren Haft verurteilt wurde. Auch wie hoch seine Strafe ausfällt, könnte sich heute erneut ändern. Große Eröffnung der Berufsweltmeisterschaften in Shanghai heute. 60 Nationen und 1400 Teilnehmerinnen und Teilnehmer sind bei den Worldskills dabei, darunter 48 Österreicherinnen und Österreicher, Europas größte Mannschaft. Die Wettbewerbe starten morgen, bis inklusive Samstag wird dann um die Wette gefeilt, gemessen und gehämmert.
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5: Billy Joel lebt, auch wenn das Internet jüngst das Gegenteil behauptet hat. Die Suchmaschine Google hat den amerikanischen Rockstar kurzzeitig fälschlicherweise als verstorben angezeigt. Was Billy Joels Team aber sofort klarstellt, dem Musiker ist zwar aufgrund einer kürzlich diagnostizierten Erkrankung zu einer Hirn-OP geraten worden, aber er ist quicklebendig und versichert seinen Fans, dass es ihm gut geht. Mehr News aus der Rockwelt holt euch jederzeit in der Rockantenne Österreich App.
16: Danke Martin.
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16: Dienstag, guten Morgen von Bryan Adams, kommt was Neues. Er singt über seine Heimat Kanada, was er uns schon über das kommende Album so erzählt hat. Das hören wir gleich. Jetzt einmal Status Quo, die stehen mit uns auf. 2 nach 6.
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0: Das Sound sind ja auch gerade auf Tour in den USA, die Queens of the Stone Age, und er hier kommt auch bald wieder.
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0: Und das mit einem neuen Album. 6. November kommt Brian Adams zurück mit einem neuen Album, das aber ein bisschen anders ist als die Alben, die wir bis jetzt kennen. Zumindest sagt er das selber. Brian Adams ist ja stolzer Kanadier, wissen wir glaube ich alle. Ja. Hören wir auch auf seinem kommenden Album. How It's Going wird es heißen. Und ja, da ist sicher auch die ein oder andere Adams-Power-Ballade drauf, natürlich. Aber vor allem ist es ein Album, wo sich eben alles um seine Heimat dreht, die es ja momentan nicht so einfach hat in Kanada.
2: It's all about Canada. It's songs about Canadians and Canadian history. And it started with me writing a song for the documentary Canada's Wild Eastern Edge. I was really inspired and started writing other songs. So musically, it took me somewhere a little different too. There's mandolins and foot stomping, which made the whole thing a lot more exciting.
0: Es dreht sich alles um Kanada. In den Songs geht es um Kanadier, es geht um kanadische Geschichte. Es hat alles begonnen mit einem Song, den er für eine Dokumentation geschrieben hat über die kanadische Wildnis, und da hat er sich inspiriert gefühlt, weitere Songs drüber zu schreiben. Musikalisch sagt er, ist auch ein bisschen woanders gelandet als sonst. Man hört Mandolinen, man hört Fußstampfen, und das macht alles sehr spannend, sagt uns Brian Adams da. Und wie sich das neue Album anfühlt, werden wir dann noch spüren. 15. Dezember, Brian Adams in Graz. Das sind fix neue Songs dabei auf der Setlist, brauchen wir nicht reden. Ja, aber ohne mich jetzt groß aus dem Fenster zu lehnen, glaube ich, der hier wird auch fix dabei sein. Ja? Traditionell wie immer wahrscheinlich eher gegen Ende der Show. Wir starten damit jetzt schon in den Dienstag in der Rockantenne Österreich Frühschicht. Summer of 69, 10 nach 6.

0: Sound der 90er, die Tattoos dazu, damals die Tribals und das Arschgeweih, aber genau um die geht's jetzt, 17:06.
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0: Es geht um eure Tattoos und bevor wir irgendwas sagen können, zeigen die ja schon ein bisschen her, wer wir eigentlich sind. Ja, aber nicht mit allen Dingen, die auf unserer Haut sind, sind wir heute noch glücklich und genau da kommen wir ins Spiel. Ihr schickt uns eure Tattoos, vor allem die, wo ihr sagt, so geht das nicht mehr. 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Der Harald aus Kärnten, der hat sich schon gemeldet. Der hat den ganzen Rücken eben voll mit einem Tribal vom Schulterblatt runter, fast bis ganz runter. Und das will er halt einfach nicht mehr sehen.
2: Habe der euch, grüß euch. Und ja, die Geschichte hinter dem Tattoo ist eigentlich ganz schnell erklärt. Zu jung, zu dumm, zu besoffen, wenn er mal auch helfen könnte, zum Desbitchen irgendwie schön machen, das war Weltklasse.
0: Ob der Harald das Cover-Up bekommt, das entscheidet am Ende übrigens ihr, die beste Rock-Community in Österreich. 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Jetzt in der Rockantenne Österreich Frühschicht.

0: Genau das Sound, den wir brauchen nach dem Aufstehen. NXS in der Rockantenne Österreich, Frühschicht. 6.26 Uhr, machen wir gleich weiter mit Muse. Starlight gibt's gleich und ein bisschen was schnelleres Jumbo-Wumbo.
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11: Im Studio Alexander Fekon, ja. Bei der Reform der Wehrpflicht will die Regierung noch diese Woche auf die Opposition zugehen. Die Dreierkoalition braucht ja entweder die Grünen oder die FPÖ, weil für Teile der Reform eine Zweidrittelmehrheit nötig ist. Geplant ist, dass der Zivildienst vorerst nur freiwillig von 9 auf 11 Monate verlängert wird. Verpflichtend wird die Verlängerung erst, wenn sich zu wenige fürs Heer entscheiden. Die großen US-Nachrichtensender CNN, MS Now und das Magazin Politico verklagen Präsident Trump, nachdem er ihnen den Zutritt zum Weißen Haus verboten hat. Mehrere Sender wollen außerdem vorerst nicht mehr über Trump-Auftritte berichten, darunter sogar der Trump-nahe Sender Fox News. Der Präsident hat mehreren renommierten Medien vorgeworfen, Fake News zu verbreiten. Österreich bewirbt sich offiziell um die U21-Fußball-Europameisterschaft 2029. Der ÖFB hat heute sein endgültiges Bewerbungskonzept bei der UEFA abgegeben. 8 Stadien sind im Rennen, von Wien bis Altach. Die Entscheidung fällt dann im Dezember. Auch Spanien hat Interesse am Turnier angemeldet.
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0: einfach immer so einen riesen Sound. Milieus in der Rockkanzerne Österreich, Frühschicht, Dienstag, 22. September. Guten Morgen, jetzt haben wir 6.39 Uhr. Als Rockstar in Pension gehen, zugegeben, das schaffen ja nicht alle. Ne? Viele von unseren Rockstars sind ja direkt in den Rockhimmel ein, nach einem Leben voller Rock'n'Roll und Party. Er hier allerdings, und das kann ich wirklich sehr gut nachvollziehen, möchte auch einfach seine Ruhe haben. David Coverdale vom Whitesnake.
1: Ladies and gentlemen, boys and girls, brothers and sisters of the snake, after...
0: Meine Damen und Herren, Brüder und Schwestern der Schlange, nach einer mehr als 50-jährigen Reise haben mir die vergangenen Jahre verdeutlicht, meine Rock'n'Roll-Plateauschuhe und meine hautengen Jeans an den Nagel zu hängen. Danke an all den Musikern, den Fans, der Familie. Es ist fantastisch, aber es ist einfach Zeit, meine Pension zu genießen.
1: Just enjoy my retirement.
0: Ja, und das können wir. Absolut. Heute genießt er seine Rockstar-Pension besonders. Er wird nämlich heute 75 Jahre alt. Und zu seinem Geburtstag gibt es Geschenke, also für ihn wahrscheinlich schon auch, ja, aber vor allem für die Fans. Die legendären 80er-Jahre-Alben von Whitesnake, die den Hardrock ja massivst geprägt haben, sind alle wieder neu erschienen. Letzten Freitag auf formschönen Vinyl. Absolute Legende. David Coverdale zu seinem 75er. Jetzt in der Rockantenne Österreich Frühschicht.

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0: Danke sehr.
1: Das könntet ihr sein, vielleicht ja noch heute.
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1: 666 Euro warten hier auf euch und es ist eigentlich relativ simpel. Diese beiden Songs, ihr braucht ihr.

0: Sobald die hier laufen, solltet ihr alle stehen und liegen lassen, anrufen 08000 18666 und ihr holt euch die Kohle.
1: Ja, hallo, das ist der Markus aus Kärnten, aus Spital. Ich bin daheim, bin nervös und sehr groß trocken.
0: Sag, kannst du dich vielleicht kurz hinsetzen?
1: Okay, setz mich zum Nieder, ja passt.
0: Du bekommst nur 666 Euro!
1: Oh, wie geil ist denn das? Jetzt muss ich aber springen. Oh, Nein, wirklich. Also ich, jetzt bin ich sprachlos.
0: Euch sprachlos machen, das mache ich sehr, sehr gern. Der Markus aus Spital, der hat schon geschafft. Sobald Linkin Park, die Emptiness Machine und Queen Bohemian Rhapsody hier bei uns laufen, 08000 18666. Es geht um 666 Euro. Und sollte nur einer von beiden laufen, dann schenken wir euch 66 Euro. Vielleicht ja heute noch. Mit der Rockantenne Österreich Frühschicht.

Definitiv hier sind der Rockkonzern Österreich Frühschicht am Dienstag, 6.54 Uhr. Gleich machen wir weiter mit einem Gitarrensound, den wir sofort erkennen. Dieser Tarantula gibt's gleich und ein bisschen Verstärkeres.

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15: Dienstag, gleich Punkt 7, guten Morgen. Das Rockantenne Österreich Wetter. Heute Regen, aber auch Sonne, je nachdem, wo wir gerade miteinander aufstehen. Lienz beim Schloss Bruck gibt 7 Grad aktuell, Klagenfurt am Heuplatz 8 Grad, Wien bei der Hofburg 13 Grad. Heute von Vorarlberg bis in die Steiermark Sonne und auch trocken. Ein bisschen anders schaut es aus von Salzburg bis nach Wien. Da wechseln sich die Sonne und die Wolken ab, da kann es auch immer wieder regnen. Erst am Nachmittag beruhigt sich dann alles wieder. Die Temperaturen deswegen heute ein bisschen unterschiedlich, 12 bis 22 Grad.
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16: Im Studio Hannes Harp, guten Morgen. Ab kommender Woche geht's wieder mit der Uni los, fast 590 Euro. So viel geben in Österreich Studierende im Schnitt pro Monat fürs Wohnen aus. Eigentlich als günstiger Wohnraum gedacht, sind in den letzten 10 Jahren die Kosten für Studentenwohnheime um über 60% gestiegen, kritisieren Studentenvertreter. Ein Grund ist, dass die Regierung 2011 die Förderung für die Wohnheime gestrichen hat. Sie soll nun aber wieder kommen. Die Regierung plant dafür 10 Millionen Euro ein. Nach einem Unfall mit einem Fahrgeschäft auf dem Oktoberfest ist ein Mitarbeiter an seinen schweren Verletzungen gestorben. Passiert ist der Unfall bei einem Freefall-Turm, bei dem eine Gondel aus großer Höhe in die Tiefe gestürzt ist. Der Mann hat sich wohl in einem Bereich aufgehalten, in dem er eigentlich nicht sein hätte sollen. An der US-Westküste erwarten Wetterdienste starke Stürme, Starkregen und Überschwemmungen. Das soll mit dem Klimaphänomen El Niño zusammenhängen. Der Höhepunkt wird für Herbst-Winter erwartet. Der US-Bundesstaat Kalifornien hat deswegen den Notstand ausgerufen, um vorsorglich Geld locker zu machen, für Sandsäcke, Pumpen und bei Bedarf auch die Nationalgarde anzufordern.
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17: Papa Roach haben spontan ihre Show beim US-Festival Louder Than Live vergangenes Wochenende absagen müssen. Grund dafür war ein unerwarteter medizinischer Notfall bei Bassist Tobin Esperance. Die Band erklärt in einem Statement, dass er auf ärztlichen Rat hin nicht auftreten können hat. Details zu seinem Zustand sind bisher leider nicht bekannt. Die Europa-Tournee von Papa Roach im November soll aber wie bisher geplant stattfinden. 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
15: Danke Martin.
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15: Dienstag und wir schicken euch und eure Band ins Studio. Ihr nehmt eure Songs auf, so wie sie ihr überhaupt noch nie aufgenommen habt bei den Hypersonic Vintage Room Sessions. Alles dazu gleich. Lordi, gehen Sie jetzt einmal an mit uns. 187.
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0: Sounds immer nur von Ihnen bekommen, Tiz und Tarantula, 8 nach 7.
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0: Diese Woche kommen sie Ihnen schon sehr nahe, Hamburg und München.
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0: Evanescence, neues Album ist ja rausgekommen im Juni. Sanctuary, das erste seit 5 Jahren Pause. Und das wäre doch ein bisschen seltsam, wenn die nicht mit voller Wucht hier bei uns in Österreich aufschlagen. Noch ist nichts fix, aber es sollte sich da was tun. Weil Deutschland ist jetzt nicht so weit, ne? Wenn sie schon mal da sind in der Gegend, wer weiß. Sobald da was Handfestes kommt, hört es natürlich hier bei uns. In den Rockkonzern Österreich Musik News, die gibt es immer um Punkt und den ganzen Tag natürlich auch

Ich habe es erzählt und Metallica. Ganz ruhig, die ganzen 6 Minuten in der Rockkonzern Österreich Frühschicht. Dienstag, 7:28 Uhr. Machen wir gleich genauso weiter.

0: Sie hören Antonio Vivaldis Der Herbst aus dem Werk Die vier Jahreszeiten. 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
16: 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Im Studio Hannes Harp, guten Morgen. Ab kommender Woche geht's wieder mit der Uni los. Fast 590 Euro. So viel geben in Österreich Studierende im Schnitt pro Monat fürs Wohnen aus. Eigentlich als günstiger Wohnraum gedacht, sind in den letzten 10 Jahren die Kosten für Studentenwohnheime um über 60% gestiegen, kritisieren Studentenvertreter. Ein Grund ist, dass die Regierung 2011 die Förderung für die Wohnheime gestrichen hat. Sie soll nun aber wieder kommen. Die Regierung plant dafür 10 Millionen Euro ein. Nach einem Unfall mit einem Fahrgeschäft auf dem Oktoberfest ist ein Mitarbeiter an seinen schweren Verletzungen gestorben. Passiert ist der Unfall bei einem Freefall-Turm, bei dem eine Gondel aus großer Höhe in die Tiefe gestürzt ist. Der Mann hat sich wohl in einem Bereich aufgehalten, in dem er eigentlich nicht sein hätte sollen. An der US-Westküste erwarten Wetterdienste starke Stürme, Starkregen und Überschwemmungen. Das soll mit dem Klimaphänomen El Niño zusammenhängen. Der Höhepunkt wird für Herbst-Winter erwartet. Der US-Bundesstaat Kalifornien hat deswegen den Notstand ausgerufen, um vorsorglich Geld locker zu machen, für Sandsäcke, Pumpen und bei Bedarf auch die Nationalgarde anzufordern.
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0: Eine unpackbare Stimme, David Draiman von Disturbed. Aber gänzlich untätowiert. Die Eva hat einige mehr.
1: Meine Arme, meine Beine sind ziemlich voll, mein Rücken ist voll, mein Bauch ist auch voll. Das Gesicht habe ich auslassen.
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0: 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Wir schenken euch euer Cover ab von eurem Tattoo-Fail gemeinsam mit den Tattoo-Wienern. 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

0: Unpackbar gut, Pearl Jam, liebe ich einfach. Jeremy in der Rockantenne Österreich Frühschicht, in ganz Österreich auf DRW Plus und in ganz Wien auf UKW. 7.51 Uhr, guten Morgen ins Auto. Schauen wir, wo wir uns live wiedersehen.
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0: Moderner Metal, der es gescheit in sich hat. Spirit Box live in Wien und die moderne Battle-Welle reitet bis Ihnen gleich komplett an. Als Support sind noch Ginger und Dying Wish dabei. 26. September im Gasometer, präsentiert von Rockantenne Österreich. Pop-Punk zum ordentlich Auszucken gibt's von Ihnen hier. Eine der wichtigsten Bands des Pop-Punk kommt zu uns, letztes Jahr noch als Support von The Offspring unterwegs, bei uns in der Rocker-Republik, diesmal mit ihrer eigenen Headliner-Show, und als Support haben sie Neck Deep dabei. Simple Plan auf ihrer Bigger Than You Think Tour, 20. Oktober, auch im Gasometer in Wien. Und alle unsere Termine, Events und Konzerte findet ihr logischerweise immer online in der Rockantenne Österreich.

0: Mitten also rein am Dienstag. 7.57 Uhr ist die Rockantenne Österreich, Frühschicht. Und gleich donnern wir weiter mit Nickelback. When we stand together gibt's gleich hier und R.E.M.
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0: Der Dienstag, Punkt 8, guten Morgen. Das Rockantenne Österreich, Wetter. Heute Regen, aber auch Sonne, kommt drauf an, wo wir gerade gemeinsam unterwegs sind. Lienz beim Schloss Bruck, 11 Grad. Klagenfurt, Heuplatz, nur einstellig, 7 Grad. Wien bei der Hofburg, 12 Grad. Heute von Vorarlberg bis in die Steiermark, Sonne, da bleibt es auch trocken. Und ein bisschen anders schaut es von Salzburg bis nach Wien aus. Da wechseln sich die Sonne und die Wolken ab, es kann auch immer wieder regnen. Erst am Nachmittag beruhigt sich dann alles langsam wieder. Die Temperaturen heute deshalb sehr unterschiedlich zwischen 12 und 22 Grad.
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14: Im Studio Hannes Harp. Guten Morgen. Über Kriege und Krisen auf der Welt beraten ab heute Staats- und Regierungschefs in New York, wenn für eine Woche die 81. UNO-Generaldebatte läuft. Die Politiker wird aber auch das Thema künstlicher Intelligenz beschäftigen. Über 20 Staaten, darunter Österreich, haben einen Aufruf unterschrieben, dass es Regeln für künstliche Intelligenz braucht. Unternehmen sollen unter anderem Tests, unabhängige Prüfungen und transparente Sicherheitskontrollen bei ihren Modellen machen müssen. Grund sind die letzten Vorfälle, wo KI selbstständig andere Systeme gehackt hat. Technische Probleme haben gestern im Nordosten der USA für ein Chaos im Flugverkehr gesorgt. Ausgerechnet am Tag vor der UNO-Generaldebatte, unter anderem mit Flugverboten und Verspätungen. Deshalb ist auch das geplante Treffen von Kanzler Stocker und Kanadas Premier Mark Carney geplatzt. Unter anderem sind Funk- und Radaranlagen ausgefallen, Bauarbeiter sollen ein Kabel abgerissen haben. Ab kommender Woche geht's wieder mit der Uni los. Fast 590 Euro. So viel geben in Österreich Studierende im Schnitt pro Monat fürs Wohnen aus. Eigentlich als günstiger Wohnraum gedacht, sind in den letzten 10 Jahren die Kosten für Studentenwohnheime um über 60% gestiegen, kritisieren Studentenvertreter. Ein Grund ist, dass die Regierung 2011 die Förderung für die Wohnheime gestrichen hat. Sie soll nun aber wieder kommen. Die Regierung plant dafür 10 Millionen Euro ein.
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15: Billy Joel lebt, auch wenn das Internet jüngst das Gegenteil behauptet hat. Die Suchmaschine Google hat den amerikanischen Rockstar kurzzeitig fälschlicherweise als verstorben angezeigt. Was Billy Joels Team aber sofort klarstellt, dem Musiker ist zwar aufgrund einer kürzlich diagnostizierten Erkrankung zu einer Hirn-OP geraten worden, aber er ist quicklebendig und versichert seinen Fans, dass es ihm gut geht. 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
0: Danke Martin.
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0: Unser Dienstag, sich einfach nichts gefallen lassen. Joan Jett, kann man sagen, hat es, glaube ich, erfunden. Wir feiern eine der coolsten Frauen des Rock'n'Roll hier gleich gemeinsam an ihrem Geburtstag heute in ein paar Minuten. 3:08.
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Nickelback in der Rock und Sein Österreich Frühschicht, Dienstag, 22. September. Und sie ist der Grund, warum einige von euch sich eine Gitarre umgeschnallt haben, um gescheit zu haben und zum Lärm zu machen. Joan Jett, die Frau, die sich sowieso von niemandem was gefallen lässt. Das originale Riot Girl, zuerst mit den Runaways unterwegs, dann mit den Blackhearts, hat sie schon in den 70ern, ja, kann man sagen, den Rock'n'Roll zur Frauensache gemacht. Damals ja mit Jaggers Gemächt zum Beispiel auf dem Cover von Sticky Fingers. Robert Plant immer mit offenem Hemd unterwegs und Joan Jett hat gesagt, bitte, das kann ich auch. In einem Interview hat sie mal gesagt, Mädels haben auch Eier, nur sind sie halt ein bisschen weiter oben. Erst letztes Jahr ist sie mit einem anderen Kollegen auf Tour gewesen, der sich beim Nicht-Scheißen auch sehr gut auskennt, Billy Idol. Und Joan Jett hat es einfach geschafft, weil es ihr wurscht gewesen ist, was alle möglichen Leute über sie denken. Und das ist der Song dazu. Heute an ihrem 68. Geburtstag. Joan Jett and the Blackhearts, Bad Reputation, jetzt in der Rockantenne Österreich Frühschicht.

0: Einfach wahnsinnig schön. Wallflowers in der Rockkanzlei in Österreich Frühschicht. Aber vielleicht verschönern wir euch den Tag heute ja doppelt. 18 nach 8.
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0: 666 Euro warten hier auf euch.
2: Yes! Geil! Danke sehr!
0: Diese beiden Songs hier braucht ihr dafür.

0: beide Songs hier direkt hintereinander laufen, solltet ihr sofort anrufen, 08000 18 666 und ihr holt euch die Kohle.
1: Ich hätte Queen gehört, Bohemian Rhapsody. Ja, ich hätte einmal gesagt, ich hätte ein bisschen Kohle gewonnen.
0: Sobald Linkin Park, die Emptiness Machine und Queen Bohemian Rhapsody hier bei uns laufen, 08000 18 666. Es geht um 666 Euro. Und sollte nur einer von beiden laufen, dann schenken wir euch 66 Euro. Vielleicht ja heute noch. In der Rockantenne Österreich-Fußschicht.

Zuerst und zuerst auf einmal uns in den Dienstag. Hier ist die Rockantenne Österreich Frühschicht. 8.26 Uhr und wir holen jetzt kurz einmal gemeinsam Luft mit Stone Sour. Cause I'm looking at you through the glass. 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True Glass gibt's gleich hier und The Cure.

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9: 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Im Studio Hannes Haar. Guten Morgen. Über Kriege und Krisen auf der Welt beraten ab heute Staats- und Regierungschefs in New York, wenn für eine Woche die 81. UNO-Generaldebatte läuft. Die Politiker wird aber auch das Thema künstlicher Intelligenz beschäftigen. Über 20 Staaten, darunter Österreich, haben einen Aufruf unterschrieben, dass es Regeln für künstliche Intelligenz braucht. Unternehmen sollen unter anderem Tests, unabhängige Prüfungen und transparente Sicherheitskontrollen bei ihren Modellen machen müssen. Grund sind die letzten Vorfälle, wo KI selbstständig andere Systeme gehackt hat. Technische Probleme haben gestern im Nordosten der USA für ein Chaos im Flugverkehr gesorgt. Ausgerechnet am Tag vor der UNO-Generaldebatte, unter anderem mit Flugverboten und Verspätungen. Deshalb ist auch das geplante Treffen von Kanzler Stocker und Kanadas Premier Mark Carney geplatzt. Unter anderem sind Funk- und Radaranlagen ausgefallen, Bauarbeiter sollen ein Kabel abgerissen haben. Ab kommender Woche geht's wieder mit der Uni los, fast 590 Euro. So viel geben in Österreich Studierende im Schnitt pro Monat fürs Wohnen aus. Eigentlich als günstiger Wohnraum gedacht, sind in den letzten 10 Jahren die Kosten für Studentenwohnheime um über 60% gestiegen, kritisieren Studentenvertreter. Ein Grund ist, dass die Regierung 2011 die Förderung für die Wohnheime gestrichen hat. Sie soll nun aber wieder kommen, die Regierung plant dafür 10 Millionen Euro ein.
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0: Michael und Stunz der Hour. 8:38 Uhr.
1: Hauptsache jeden abnimmt. Hier schon Fischer zu einer Nachtwahl. 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Rocksongs mal rückwärts.
0: Dienstag, das heißt, ich schenke euch jetzt unser Album der Woche und das kommt von Ihnen hier.
2: Hi, hier ist Hannes von Kiss in Dynamite und ihr hört Rockantenne.

letzte Album mit Hannes hinter Mikro. Kiss and Dynamite, Kiss and Dynamite. Selbst betitelt, die lassen uns zum Abschied noch einmal gescheit krachen. Und wie? Und das hört ihr bald, weil euch unser Album der Woche bald zu Hause unterhalten wird, weil ich es euch jetzt schenke. Allerdings, ihr solltet es euch auch verdienen. Es geht um einen Song, rückwärts abgespielt. Die Frage ist, welcher? 08000 18 666.

Also so viel steht schon mal fest, das ist eine der größten Stimmen überhaupt. Aber wer ist das und vor allem welcher Song ist es? 08000 18666. Welcher Song ist das rückwärts gewesen? Jetzt anrufen und ich schenke euch unser Album der Woche. 08000 18666. Es geht um Kiss in Dynamite und die klingen so. Good and Goodbye. Jetzt in der Rockantenne Österreich Frühschicht.

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0: Eine Riesenstimme mit Low vom Dienstag. Und jetzt geht's um eine andere Stimme, die wir sehr, sehr gut kennen. 8.48 Uhr.
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0: Die Frage ist halt, erkennen wir die Stimme auch rückwärts? Um diesen Song hier geht's.

0: 08000 18666. Welcher Song ist das gewesen? Ich schenke euch unser Album der Woche von Kiss and Dynamite. Andi Kasper hier, wen habe ich dran?
1: Ja, hallo, das ist der Hannes. Ja, ich will das Rätsel lösen.
0: Woher rufst du an? Wo bist denn du unterwegs?
1: Ich bin am Auto nach Linz.
0: Nach Linz, okay. Hannes, du heißt schon wieder Sänger von Kiss and Dynamite. Das ist schon mal ein gutes Omen, oder?
1: Ja. Naja, ich würde sagen, das ist Rainbow in the Dark von Dio.
0: Hast du es sofort erkannt oder wie war es bei dir?
1: Ja, sofort.
0: Ist absolut richtig, jawohl, Dio Rainbow in the Dark. Jawohl, gut erkannt.
1: Das sind 50 Jahre Metal-Erfahrung.
0: Okay, na dir macht man nichts mehr vor, gell? Du, Hannes, du bekommst von mir unser Album der Woche von Kiss and Dynamite, heißt Kiss and Dynamite, das letzte Album eben mit Hannes, und ich hoffe, es wird dir sehr taugen. Bin schon sehr gespannt, was du dazu sagst.
1: Ja, schauen wir mal.

0: Wir sind unwürdig und verneigen uns vor Tio Rainbow in the Dark. Hier ist die Rockkonzerne Österreich Frühschicht am Dienstag, 8.54 Uhr. Gleich geht's weiter mit Queen Strike. Und den Red Hot Chili Peppers.
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0: Das Rockkonzert Österreich weiter heute, teilweise sehr sonnig, aber auch ein bisschen Regen dabei. Von Vorarlberg bis in die Steiermark, heute den ganzen Tag sonnig und trocken. Und ein bisschen anders schaut es aus von Salzburg bis nach Wien. Da wechseln sich die Sonne und die Wolken ab, da kann es auch immer wieder regnen. Erst am Nachmittag beruhigt sich langsam alles und wir kommen auf 12 bis 22 Grad. Heute Nacht wird es teilweise sehr frisch, wir kommen auf 0 bis 12 Grad, aber dafür morgen am Mittwoch den ganzen Tag Sonne. Kaum Wolken, nur ein paar ziehen dadurch Niederösterreich, Wien und das Burgenland. Aber wir sollten großteils trocken bleiben bei maximal 14 bis 22 Grad.
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17: im Studio Hannes Harp. Signa-Gründerinne Benko muss heute wieder am Landesgericht Innsbruck erscheinen. Das Gericht verhandelt erneut wegen betrügerischer Krita, weil der oberste Gerichtshof im Juli einen Teilfreispruch aufgehoben hat. Es geht um eine Mietvorauszahlung von rund 360.000 Euro für seine Innsbrucker Villa. Damit soll Benko Geld am Konkurs vorbeigeschoben haben. Auch wie hoch die Strafe ausfällt, muss das Gericht neu festlegen. Benko sitzt weiter in U-Haft. Über Kriege und Krisen in der Welt beraten ab heute Staats- und Regierungschefs in New York, wenn für eine Woche die 81. UNO-Generaldebatte läuft. Die Politiker wird aber auch das Thema künstliche Intelligenz beschäftigen. Über 20 Staaten der Welt, darunter Österreich, haben einen Aufruf unterschrieben, dass es Regeln für KI braucht. Unternehmen sollen unter anderem Tests, unabhängige Prüfungen machen müssen. Grund sind die letzten Vorfälle, wo KI selbstständig andere Systeme gehackt hat. Christi und Hallo, so grüßen die Österreicherinnen und Österreicher am liebsten. Ein Team von Sprachforschern der Akademie der Wissenschaften hat in einer Studie herausgefunden, dass Hallo in der Hitliste ganz oben steht. Vor allem bei jüngeren Menschen, aber auch Grüß Gott, ist immer noch weit verbreitet. Mit einem Klischee räumen die Forscher ebenfalls auf. Jüngere Menschen grüßen genauso oft wie Ältere, auch wenn viele Ältere das anders wahrnehmen.
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18: Papa Roach haben spontan ihre Show beim US-Festival Louder Than Live vergangenes Wochenende absagen müssen. Grund dafür war ein unerwarteter medizinischer Notfall bei Bassist Tobin Esperance. Die Band erklärt in einem Statement, dass er auf ärztlichen Rat hin nicht auftreten können hat. Details zu seinem Zustand sind bisher leider nicht bekannt. Die Europa-Tournee von Papa Roach im November soll aber wie bisher geplant stattfinden. 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
0: Danke Martin.
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0: Dienstagvormittag und ich will eure Songs hören. Ich will mit euren Songs die ganze Rockrepublik wecken, allerdings brauche ich die dafür. Wie wir das gemeinsam schaffen, das reden wir gleich. 1 auf 9.
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0: mag ich einfach wahnsinnig gern, Biffy Clyro. Starke Kandidaten bei mir für das hier. 15 nach 9.
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0: Aber um mich geht's ja eigentlich gar nicht. Es geht um eure Songs, es geht um unseren Sound, es geht um die Songs, die euch immer irgendwie bewegen. Wurscht, ob ihr gerade im Auto am Weg in die Arbeit seid oder mitten in der Nacht beim Feiern. Es geht um eure Rocksongs eures Lebens.
2: Morgen, Andi. Also mein Rocksong wäre Fear of the Dark von Iron Man. Das ist eine geile Nummer und schöne Erinnerungen. Also schönen Tag noch.
3: Ari Me and Ari You von Placebo ist für mich mein Rocksong des Lebens, weil ich zu diesem Lied auf einem Festival im Regen getanzt habe.
0: Ihr schickt mir alle eure Songs. Erzählt mir, warum es genau der sein muss, der unbedingt hier mit uns gemeinsam ganz Österreich wecken soll. Und ich schenke euch dafür euer Rockantenne Österreich Heferl. Schreibt ihr mir euren Rocksong eures Lebens in unsere App und vielleicht stehen wir auch schon morgen mit eurem Song dann auf. Es kann alles sein. Ärgster Metal oder The Sound von Aerosmith aus den 90ern. I don't wanna miss a thing. Jetzt in der Rockantenne Österreich Frühschicht. Schönen Vormittag. 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

0: Eine Gitarre, die wir sofort erkennen, die Dire Straits in der Rockantenne Österreich Frühschicht. 9.29 Uhr haben wir es. Guten Morgen, schön, dass wir gemeinsam unterwegs sind. Gleich mit den Hosen.
1: Und immer wieder.
0: Und damit einfach einmal klar ist, dass wir hier richtig sind, in der Rockantenne Österreich Frühschicht mit der AC/DC-Garantie gibt es sie hier. Und zwar die ganzen fast 6 Minuten.

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7: Im Studio Hannes Harp. Signa-Gründer René Benko muss heute wieder am Landesgericht Innsbruck erscheinen. Das Gericht verhandelt erneut wegen betrügerischer Krieder, weil der oberste Gerichtshof im Juli einen Teilfreispruch aufgehoben hat. Es geht um eine Mietvorauszahlung von rund 360.000 Euro für seine Innsbrucker Villa. Damit soll Benko Geld am Konkurs vorbeigeschoben haben. Auch wie hoch die Strafe ausfällt, muss das Gericht neu festlegen. Benko sitzt weiter in U-Haft. Über Kriege und Krisen in der Welt beraten ab heute Staats- und Regierungschefs in New York, wenn für eine Woche die 81. UNO-Generaldebatte läuft. Die Politiker wird aber auch das Thema künstliche Intelligenz beschäftigen. Über 20 Staaten der Welt, darunter Österreich, haben einen Aufruf unterschrieben, dass es Regeln für KI braucht. Unternehmen sollen unter anderem Tests, unabhängige Prüfungen machen müssen. Grund sind die letzten Vorfälle, wo KI selbstständig andere Systeme gehackt hat. Christi und Hallo, so grüßen die Österreicherinnen und Österreicher am liebsten. Ein Team von Sprachforschern der Akademie der Wissenschaften hat in einer Studie herausgefunden, dass Hallo in der Hitliste ganz oben steht. Vor allem bei jüngeren Menschen, aber auch Grüß Gott, ist immer noch weit verbreitet. Mit einem Klischee räumen die Forscher ebenfalls auf. Jüngere Menschen grüßen genauso oft wie Ältere, auch wenn viele Ältere das anders wahrnehmen.
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0: der Song, der für Leute, die beim Radio arbeiten, wirklich unheimlich ist, weil bei Kiss I Love It Loud, jeder von meinen Kollegen hier, auch Martin Hammel hier vom Rock Antenne Österreich Homeland, ist schon einmal zurückgesprintet in Schule, weil er dachte, der Song ist aus und dann kommt er wieder.
1: Na?
0: Was gemein ist.
1: Ja, ja. Da rutscht das Herz in die Hosen, ja. Wirklich, gruselig ist das.
0: So, aber viel wichtiger, es geht um Songtexte heute bei Martin Hammel.
1: Ja.
0: Und da kann ihm auch das Herz in die Hose rutschen, weil da nämlich manchmal ziemlicher Blödsinn dabei ist, der aber oft auch echt ist, was ja noch viel schockierender eigentlich ist.
1: Nein, das ist weniger Herz in die Hose rutschen, mehr so Hand vor das Gesicht irgendwie so.
0: Also, ja. Oder so.
1: Ja, genau. Hallo liebe Rock-Community, schönen Dienstag einmal. Heute spielen wir wieder Lyric oder Lüge am Nachmittag. Manuel Gärtner, unser Kollege, der sich für keinen Gag zu schade ist, der schnappt sich wieder einen Songtext und übersetzt ihn auf Deutsch. Das ist schon oft gruselig genug, ja, wo man so sagt, bist du deppert, das singen die auf Deutsch?
0: Okay, ich liebe es laut.
1: Ja, es ist schon mal ein gutes Beispiel. Was noch viel schlimmer ist, wenn er sich eine Lüge einfallen lässt, finde ich, wenn er selber zum Dichter wird. Ja. Eure Aufgabe ist es rauszufinden, ob er sich einen echten Songtext geschnappt hat oder eine Lüge, einfach irgendwas erfunden hat. Die richtige Antwort, die bringt euch das Feierabendbier auf unsere Rechnung.
0: Und das ist die einzige Wahrheit in diesem Satz gewesen. Die richtige Antwort bringt euch das Feierabendbier. Ja, also das ist das Wichtigste, was ihr euch eigentlich merken müsstet heute. 08000 18 666 im Rock Antenne Österreich Homeland. Und der startet immer um 15 Uhr.

0: Gern getan, Alice in Chains. Hier ist die Rockantenne Österreich Frühschicht, 9.58 Uhr am Mittwoch. Gleich geht's hier weiter mit den Simple Minds. Und wir bleiben bei den schweren Gitarren, Airborne.
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0: Das Rockkonzert Österreich weiter heute, teilweise sehr sonnig, aber auch ein bisschen Regen dabei. Von Vorarlberg bis in die Steiermark, heute den ganzen Tag sonnig und trocken. Und ein bisschen anders schaut es aus von Salzburg bis nach Wien. Da wechseln sich die Sonne und die Wolken ab, da kann es auch immer wieder regnen. Erst am Nachmittag beruhigt sich langsam alles und wir kommen auf 12 bis 22 Grad. Heute Nacht wird es teilweise sehr frisch, wir kommen auf 0 bis 12 Grad, aber dafür morgen am Mittwoch den ganzen Tag Sonne. Kaum Wolken, nur ein paar ziehen dadurch Niederösterreich, Wien und das Burgenland. Aber wir sollten großteils trocken bleiben bei maximal 14 bis 22 Grad.
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2: 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Im Studio Hannes Hahn. Heute beginnen in der chinesischen Großstadt Shanghai die World Skills. Das sind die Berufsweltmeisterschaften, bei denen junge Fachkräfte zeigen, was sie in über 60 Berufen können. 60 Nationen und 1400 Teilnehmerinnen und Teilnehmer sind bei den World Skills dabei, darunter 48 Österreicherinnen und Österreicher, Europas größte Mannschaft. Die Bewerbe gehen morgen los und gehen bis Samstag. Signa-Gründer René Benko muss heute wieder am Landesgericht Innsbruck erscheinen. Das Gericht verhandelt erneut wegen betrügerischer Krieder, weil der oberste Gerichtshof im Juli einen Teilfreispruch aufgehoben hat. Es geht um eine Mietvorauszahlung von rund 360.000 Euro für seine Innsbrucker Villa. Damit soll Benko Geld am Konkurs vorbeigeschoben haben. Auch wie hoch die Strafe ausfällt, muss das Gericht neu festlegen. Benko sitzt weiter in U-Haft. Werbung für ungesunde Getränke, Alkohol, Glücksspiel und Kryptowährungen, das haben die Zuschauer am häufigsten in den Live-Bildern der Fußball-WM heuer gesehen. Das zeigt eine Analyse der Universität Bristol. Fast 70% dieser Werbung hat es für ungesunde Lebensmittel und Getränke gegeben. Ausweichen war kaum möglich, weil die Firmenlogos unter anderem auf den Bannern während der Spiele gelaufen sind, sagen die Forscher.
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Single Here She Comes haben sich Airborne mit Bryan Adams und Matt Lang, zwei prominente Songwriter, mit ins Boot geholt. Das Ergebnis kann sich wahrlich hören lassen. Here She Comes von Airborne ist neu. Auf Rockantenne Österreich.

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10: Das Rockkonzert Österreich weiter heute, teilweise sehr sonnig, aber auch ein bisschen Regen dabei. Von Vorarlberg bis in die Steiermark, heute den ganzen Tag sonnig und trocken. Und ein bisschen anders schaut es aus von Salzburg bis nach Wien. Da wechseln sich die Sonne und die Wolken ab, da kann es auch immer wieder regnen. Erst am Nachmittag beruhigt sich langsam alles und wir kommen auf 12 bis 22 Grad. Heute Nacht wird es teilweise sehr frisch, wir kommen auf 0 bis 12 Grad, aber dafür morgen am Mittwoch den ganzen Tag Sonne. Kaum Wolken, nur ein paar ziehen dadurch Niederösterreich, Wien und das Burgenland. Aber wir sollten großteils trocken bleiben bei maximal 14 bis 22 Grad.
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11: Im Studio Christina Adler. Deutschland diskutiert derzeit über eine mögliche Zuckersteuer. Wie gut so eine Steuer in Österreich ankommt, haben die Meinungsforscher von Market Agent jetzt erfragt. Und 6 von 10 Österreicherinnen und Österreicher sind sogar dafür. Besonders bei Getränken wie Limonaden oder Energydrinks sind die meisten Menschen für eine solche Steuer. 40% sagen, dass der Staat das Geld einer Zuckersteuer als Steuerentlastung zurückgeben soll. Gleichzeitig befürchtet aber auch fast die Hälfte der Befragten, dass eine Krachalsteuer steigende Preise bringen würde. Dänemark, die USA und Grönland wollen heute am Rande der UNO-Generaldebatte in New York ihr Sicherheitsabkommen unterzeichnen. Heute Nachmittag unserer Zeit sollen die dänische Ministerpräsidentin Frederiksen, US-Präsident Trump und der grönländische Regierungschef Nielsen unterschreiben. Geplant ist, dass die USA auf der Arktisinsel Militärbasen aufbauen und eine bestehende wieder in Betrieb nehmen soll. Formel-1-Rennen sollen im kommenden Jahr kürzer werden. Das hat die zuständige Kommission nun entschieden. 2 bis 3 Runden werden künftig bei den Rennen gestrichen, weil ein Grand Prix nicht mehr als 290 Kilometer ausmachen soll. Der Grund sind neue Regeln bei den Motoren. Den großen Preis von Österreich in Spielberg wird es nächstes Jahr übrigens von 9. bis 11. Juli geben.
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18: Das Rockkonzert in Österreich weiter heute, teilweise sehr sonnig, aber auch ein bisschen Regen dabei. Von Vorarlberg bis in die Steiermark, heute den ganzen Tag sonnig und trocken. Und ein bisschen anders schaut es aus von Salzburg bis nach Wien. Da wechseln sich die Sonne und die Wolken ab, da kann es auch immer wieder regnen. Erst am Nachmittag beruhigt sich langsam alles und wir kommen auf 12 bis 22 Grad. Heute Nacht wird es teilweise sehr frisch, wir kommen auf 0 bis 12 Grad, aber dafür morgen am Mittwoch den ganzen Tag Sonne. Kaum Wolken, nur ein paar ziehen dadurch Niederösterreich, Wien und das Burgenland. Aber wir sollten großteils trocken bleiben bei maximal 14 bis 22 Grad.
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20: Im Studio Christina Adler. Gefängnisse und Justizwachbeamte entlasten, das will die Regierung erreichen. Zum einen sollen Straftäter künftig nach der Hälfte ihrer Haft leichter in ihre Herkunftsländer abgeschoben werden. Justizministerin Sporrer will auch bessere Möglichkeiten schaffen, um Straftäter nach der Haft besser in die Gesellschaft einzugliedern. Demnach soll der Strafantritt bis zu 2 Jahre aufgeschoben werden können, wenn die Straftäter gerade eine Schul- oder Berufsausbildung machen. So können sie ihre Ausbildung noch vor dem Haftantritt abschließen. Nachdem ein Haus in der Wiener Innenstadt teilweise eingestürzt ist, sucht die Feuerwehr immer noch nach einer vermissten Frau. Noch ist unklar, ob sie zum Unfallzeitpunkt im Gebäude war. Seit den Nachtstunden sind Spezialkräfte, Rettungshunde und ein Bagger im Einsatz, um die Frau zu suchen. Das Haus ist sehr instabil, was die Suche für die Einsatzkräfte besonders gefährlich macht. In Deutschland diskutiert man derzeit über eine mögliche Zuckersteuer. Wie gut so eine Steuer in Österreich ankommt, haben die Meinungsforscher von Market Agent nun erfragt. Und 6 von 10 Österreicherinnen und Österreicher sind sogar dafür. Besonders bei Getränken wie Limonaden oder Energy Drinks sind die Menschen für eine solche Steuer. Gleichzeitig befürchtet aber auch fast die Hälfte der Befragten, dass eine Krachersteuer steigende Preise bringen würde.
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Man kann zu Taylor Swift stehen, wie man will. Fakt ist, eine Rock-Cover-Version ihrer Songs ist immer noch besser als das Original. Vor allem, wenn es so genial umgesetzt wird wie von Sleep Theory. Cruel Summer von Sleep Theory ist neu. Auf Rock Antenne Österreich.

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12: Das Rockkonzert Österreich weiter heute, teilweise sehr sonnig, aber auch ein bisschen Regen dabei. Von Vorarlberg bis in die Steiermark, heute den ganzen Tag sonnig und trocken. Und ein bisschen anders schaut es aus von Salzburg bis nach Wien. Da wechseln sich die Sonne und die Wolken ab, da kann es auch immer wieder regnen. Erst am Nachmittag beruhigt sich langsam alles und wir kommen auf 12 bis 22 Grad. Heute Nacht wird es teilweise sehr frisch, wir kommen auf 0 bis 12 Grad, aber dafür morgen am Mittwoch den ganzen Tag Sonne. Kaum Wolken, nur ein paar ziehen dadurch Niederösterreich, Wien und das Burgenland. Aber wir sollten großteils trocken bleiben bei maximal 14 bis 22 Grad.
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13: Im Studio Christina Adler. Das nächste mehrjährige EU-Budget und weniger Bürokratie sind heute unter anderem Thema beim EU-Treffen in Brüssel. Österreich fordert etwa, dass der Finanzrahmen für 2028 bis 2034 deutlich kleiner wird. Gleichzeitig will Europaministerin Claudia Bauer Bürokratie abbauen. Österreich will deswegen gemeinsam mit 12 weiteren EU-Staaten eine neue Initiative starten, mit der sie Brüssel und der Europäischen Union ein Jahr der Bürokratie-Diät verordnen. Wir müssen hier endlich auch ins Tun, ins Liefern kommen, fordert Bauer. Noch etwa einen Monat und dann ist es schon wieder an der Zeit, die Winterreifen aufzuziehen. Bei einem neuen Winterreifentest des ÖRMTC gab es da ein recht durchwachsenes Ergebnis. Von 32 getesteten Reifen haben nur 6 mit gut abgeschnitten. 8 sind mit einem glatten nicht genügend durchgefallen. Die größten Sicherheitsunterschiede zeigen sich auf nasser Fahrbahn. Hier fallen viele Modelle deutlich ab. Außerdem seien bekannte Markennamen nicht mehr gleichzeitig eine Qualitätsgarantie. Heute ist Auftakt der World Skills, also der Berufsweltmeisterschaften, in der chinesischen Großstadt Shanghai. Dort können junge Fachkräfte zeigen, was sie in über 60 Berufen drauf haben. 60 Nationen und 1400 Teilnehmerinnen und Teilnehmer sind bei den World Skills dabei. Darunter auch 48 Österreicherinnen und Österreicher, Europas größte Mannschaft. Die Bewerber laufen von morgen bis Samstag.
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10: Das Rockantenne Österreich weiter heute, teilweise sehr sonnig, aber auch ein bisschen Regen dabei. Von Vorarlberg bis in die Steiermark, heute den ganzen Tag sonnig und trocken. Und ein bisschen anders schaut es aus von Salzburg bis nach Wien. Da wechseln sich die Sonne und die Wolken ab, da kann es auch immer wieder regnen. Erst am Nachmittag beruhigt sich langsam alles und wir kommen auf 12 bis 22 Grad. Heute Nacht wird es teilweise sehr frisch, wir kommen auf 0 bis 12 Grad, aber dafür morgen am Mittwoch den ganzen Tag Sonne. Kaum Wolken, nur ein paar ziehen dadurch Niederösterreich, Wien und das Burgenland. Aber wir sollten großteils trocken bleiben bei maximal 14 bis 22 Grad.
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12: Im Studio Christina Adler. Nachdem ein Haus in der Wiener Innenstadt teilweise eingestürzt ist, sucht die Feuerwehr immer noch nach einer vermissten Frau. Noch ist unklar, ob die Frau zum Unfallzeitpunkt tatsächlich im Gebäude war. Obwohl es Hinweise darauf gibt, sei immer noch nicht ganz auszuschließen, dass sie sich bei Bekannten oder Freunden aufhält, sagt uns die Berufsfeuerwehr Wien. Da das Haus bereits sehr instabil ist, wird die Suche auch für die Einsatzkräfte zunehmend gefährlicher. Warum das Gebäude eingestürzt ist, ist derzeit noch unklar. Die Polizei hat die Ermittlungen aufgenommen. Das nächste mehrjährige EU-Budget und weniger Bürokratie sind heute unter anderem Thema beim EU-Treffen in Brüssel. Österreich fordert etwa, dass der Finanzrahmen für 2028 bis 2034 deutlich kleiner wird. Gleichzeitig will Europaministerin Claudia Bauer Bürokratie abbauen. Österreich will deswegen gemeinsam mit 12 weiteren EU-Staaten eine neue Initiative starten, mit der sie Brüssel und der Europäischen Union ein Jahr der Bürokratie-Diät verordnen. Wir müssen hier endlich auch ins Tun, ins Liefern kommen, fordert Bauer. E-Autos werden immer beliebter. Im vergangenen Jahr war gut jeder sechste neu zugelassene Pkw in der EU ein Elektroauto. Ein neuer Rekordwert, zeigen die Ergebnisse der Europäischen Statistikbehörde Eurostat. Den EU-weit größten Anteil reiner E-Auto-Neuzulassungen hat es in Dänemark gegeben, mit fast 68%. Am geringsten war der Anteil in Kroatien, mit gerade einmal 1,9%.
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So Damn Beautiful. Der Titel dieser Single von Audrey Horn ist Programm. Ein wundervoller Hardrocker von den Jungs aus Norwegen. God Damn Beautiful von Audrey Horn ist neu auf Rockantenne Österreich.

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1: Die Bühne, die Bretter, die die Welt bedeuten, darauf vor einem Riesenpublikum abrocken, das ist wahrscheinlich der Traum von vielen. Die meisten, die schon mal den tosenden Applaus der Menge erleben haben dürfen, ja, die werden süchtig danach. Nicht so aber Hannes Braun, seines Zeichens Frontman von Kissin' Dynamite. Der hat im August letzten Jahres bekannt gegeben, dass er sich krankheitsbedingt von der Bühne eben zurückzieht. Der Schock unter den Fans ist groß gewesen, aber einen Wunsch erfüllt der Sänger den Leuten jetzt doch noch. Es gibt noch ein Album mit ihm am Mikro, das selbstbetitelte Kissin' Dynamite.

0: Neben neuen Hymnen haben die Burschen auch ein paar von ihren alten Hits neu aufgenommen. Also man kann hier schon wirklich von einem würdigen Abschlussalbum sprechen. Kissin' Dynamite von Kissin' Dynamite ist das Album der Woche auf Rockantenne Österreich.
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16: Das Rockantenne Österreich Wetter. Es schaut aktuell frisch aus im Land. In Bregenz 17 Grad, in Salzburg sind es nur 15, in der Getreidegasse und in Bodersdorf im Burgenland 16 Grad derzeit. Am Abend und in der Nacht Wolken und klarer Himmel gemischt. Es wird sehr kühl, stellenweise sogar schon um die 0 Grad in höheren Lagen. Morgen Mittwoch viel Sonnenschein, wenig Wind, wenige Wolken, höchstens 22 Grad.
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17: Im Studio Christina Adler. Damit mehr Tiefengeothermie genutzt werden kann, will die Regierung im Herbst ein neues Gesetz auf den Weg bringen. Bei der Tiefengeothermie handelt es sich um natürliche Wärme tief aus der Erde. Laut Finanzminister Martha Bauer könnten damit mindestens 500.000 Haushalte klimafreundlich beheizt werden. Außerdem soll CO2-Speicherung künftig unter strengen Auflagen möglich sein, aber nur dort, wo es umweltverträglich ist und wo die Sicherheit gegeben ist, so Martha Bauer. Zudem soll die CO2-Speicherung eng begrenzt werden auf 5% der gesamten Emissionen ab dem Jahr 2030. In Norditalien haben Diebe mehr als 3000 Flaschen teuren Rotwein gestohlen. Der Wert des berühmten gestohlenen Barolo-Rotweins wird auf mehrere hunderttausend Euro geschätzt. Der Einbruch in die Weinkellerei ist erst Tage später aufgefallen. Von den Tätern fehlt derzeit noch jede Spur. Und Österreich trifft beim Davis Cup Finalturnier im November auf Spanien. Die Spanier haben mit Carlos Alcaraz und mehreren weiteren Top 70 Spielern ein starkes Team. Österreich ist da eher der Außenseiter. Gespielt wird vom 24. bis 29. November in Bologna. Österreich ist zum zweiten Mal in Folge beim Finalturnier der besten 8 Teams dabei.
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16: Einen wunderschönen Dienstagnachmittag wünschen wir euch hier aus dem Rockantenne Österreich Studio. Österreich weit über DAB Plus, zu den ganz Wien auch über UKW habt ihr aufgedreht. Ja, und es ist eine Rockrepublik, wo einfach immer schöne Events steigen. Wir haben was für die ganze Familie und was, wo die Hardcore-Fans auf ihre Kosten kommen. Gleich.
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0: Sleep Theory, das ist der Rock Antenne Österreich Home Run am Dienstagnachmittag. Schön, dass ihr dabei seid.
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0: Heavy Saurus sind unterwegs durch die Rockrepublik. Dino Metalheads, ja ganz genau, für groß und klein. Die spielen zum Beispiel gleich dreimal in der Arena Wien innerhalb von 2 Tagen. Und zwar am 17. und 18. Oktober Heavy Saurus live. Und dann noch was Härteres, Hatebreed und Life of Agony gehen gemeinsam auf Tour.

Die schweren Gitarren kommen nach Wien. Hatebreed und Life of Agony am 8. November im Wiener Gasometer. 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

0: The Smashing Pumpkins, Today, wunderschöne Ballade mit ein bisschen am ernsten Hintergrund hier im Rockhans in Österreich, Home Run. Und das ist schon eine Überleitung zu dem Song hier. Zombie, die Cranberries gleich hier und davor gibt's Billy Idol Gas.
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war Queen mit Bohemian Rhapsody. Ruft jetzt an unter der kostenlosen Studio-Hotline 08000 18 666 und sichert euch 66 Euro. Oder es folgt jetzt direkt Linkin Park mit The Emptiness Machine. Dann ist das der Double Shot. Hier auf Rockantenne Österreich und eure Chance auf 666 Euro.

0: Zombie von den Cranberries, wunderschöne Nummer und davor vielleicht eine Nummer, die sogar noch wunderschöner ist.
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0: Queen mit Bohemian Rhapsody war zu hören, das heißt 66 Euro gibt es jetzt zu verteilen. Hier, ihr habt angerufen unter 08000 18666. Am schnellsten am Telefon, der Andreas aus Tirol. Andreas, was hast du gehört?
2: Bohemian Rhapsody vom Double Shot.
0: Jetzt gern 66 Euro, ganz blöd gefragt.
2: Hätte ganz gern.
0: Na dann, kriegst du das, die 66 Euro. Hast du richtig erkannt und bist richtig durchgekommen?
2: Ein Traum, das freut mich. Coole Geschichte.
0: Wo hast du das gerade gehört? Was machst du gerade?
2: Ich bin gerade an der Küche beim Tag richten, für Hausmannskost.
0: Schön.
2: Und dabei läuft die Rockantenne.
0: Schön, und hast du den Tag schnell zur Seite gelegt, damit du telefonieren kannst?
2: Nein, wieso? Nein, ich habe zwei Hände.
0: Ah, sehr gut, sehr gut. Das gefällt mir, patenter Mann, das passt gut. Ah, schöne Antwort. Ja, 66 Euro, so schnell ist es gegangen für den Andreas aus Tirol. Kann für euch auch so schnell gehen, jederzeit. Wenn ihr Queen mit Bohemian Rhapsody hört oder Linkin Park mit The Emptiness Machine, geht es um 66 Euro. Und wenn beide Songs direkt hintereinander in voller Länge laufen, dann ist es der Double Shot und es geht um 666 Euro. Alle Infos dazu auch jederzeit zum Nachlesen in der Rock Antenne Österreich App.

0: Puddle of Mud war nicht lang wirklich groß zu sehen in der Rockszene, aber in der Zeit haben sie ihre Spuren hinterlassen. Control hier im Rock Antenne Österreich Home Run. Wenn wir schon bei kurzlebigen Bands sind. The New Radicals waren auch kurz da und dann wieder weg. You Get What You Give. Wobei es wieder gemunkelt, dass da neue Songs kommen. Wir sind gespannt. Und davor noch Classic Rock von Foreigner.
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0: Das Rockantenne Österreich-Wetter. Wir steuern rein in eine sehr kühle Nacht. Aktuell in Innsbruck 19 Grad, in Linz an der Donaulände sind 17 und in Leibniz in der Steiermark aktuell 18 Grad. Am Abend und in der Nacht Wolken und klarer Himmel gemischt. Es wird sehr kühl, stellenweise schon wirklich frostig in höheren Lagen. Morgen Mittwoch viel Sonnenschein, wenig Wind, wenige Wolken, höchstens 22 Grad.
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15: Im Studio Christina Adler. Trotz vieler Krisen und Unsicherheiten bleiben Österreichs kleine und mittlere Unternehmen überraschend optimistisch. Für die aktuelle KMU-Studie von Erste Bank und Sparkassen hat IMAS international 900 Unternehmen befragt. Das Ergebnis zeigt, dass 65% positiv auf die nächsten Jahre blicken. Sorgen machen den Betrieben vor allem zu viel Bürokratie, hohe Energie- und Personalkosten und der Arbeitskräftemangel. Nachdem sich die Koalition auf die Wehrdienstreform geeinigt hat, gibt es jetzt auch Fortschritt beim Zivildienst. Künftige Zivildiener sollen aus mehreren Möglichkeiten wählen können. 11 Monate am Stück, 2 zusätzliche Monate später oder 400 Stunden Ehrenamt innerhalb von 5 Jahren zu machen. Außerdem soll es künftig für alle Zivildiener eine verpflichtende Ausbildung geben. Für die Reform braucht es aber noch eine Zweidrittelmehrheit im Parlament. Formel-1-Rennen werden im kommenden Jahr kürzer sein. Das hat die zuständige Kommission nun entschieden. 2 bis 3 Runden werden künftig bei den Rennen gestrichen, weil ein Grand Prix nicht mehr als 290 Kilometer ausmachen soll. Der Grund sind neue Regeln bei den Motoren. Den großen Preis von Österreich in Spielberg wird es nächstes Jahr übrigens vom 9. bis 11. Juli geben.
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0: Österreichweit über DAB Plus und in ganz Wien auch über UKW retten wir jetzt dann eure alten Tattoos, die ihr vielleicht loswerden wollt. Ja, gibt's ja doch immer wieder mal. Wie unser Tattoo-Tatar funktioniert, gleich mehr.
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0: So eine Nummer, wo nachher immer ein bisschen mehr gute Laune vorhanden ist. Wirklich, you get what you give. New Radicals hier im Rock in Österreich Home Run am Dienstag. Liebe Rock Community, wir retten eure Tattoos.
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0: In Excess, New Sensation hier im Rock an seine Österreich Home Run am Dienstag. So, für alle, die sich noch durchkämpfen müssen in Richtung Feierabend, jetzt geht's gleich ab. Einmal mit Papa Roach und einmal mit AC/DC.
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0: 16.45 Uhr mit dem Rock an seine Österreich Home Run am Dienstag. Liebe Leute, es wird Zeit, sich das Feierabendbier zu verdienen. Schafft ihr es heute durch unser Texträtsel?
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0: Jeden Dienstag, da verpackt mein lieber Kollege Manuel Gärtner einen englischen Rocktext auf Deutsch neu. Oder er erfindet einfach komplett irgendeinen Blödsinn, der ihm gerade eingefallen ist. Eure Aufgabe ist es, rauszufinden, ob das jetzt ein echter Rocksong ist, von dem der Manuel da redet, oder ob das einfach wirklich Blödsinn ist. Lyric oder Lüge? Ist das hier echt?
2: Bringt mir mal jemand Wasser. Siehst du nicht, dass ich bei lebendigem Leibe verbrenne? Siehst du nicht, dass mein Schatz einen anderen Liebhaber hat? Ich weiß nicht, wie ich das überleben soll.
0: 0800 18 666. Es geht um das Feierabendbier von Murauer auf unsere Rechnung. Ist das ein echter Songtext gewesen? 0800 18 666. Die Auflösung bei Lyric oder Lüge in einer halben Stunde hier im Rockantenne Österreich Home Run.

0: Dienstag Feierabend hier im Rock ganz in Österreich Home Run. Oh, jetzt haben wir dann was vor, wirklich. Ja, erstens gibt's gleich dann die Auflösung bei Lyric oder Lüge. Holt sich wer das Feierabendbier auf unsere Rechnung? Schafft es durch unser Texträtsel? Hören wir dann gleich. Davor noch Def Leppard. Und fürs Heimfahren ideal, damit das mit Schwung passiert. Limp Bizkit, Rollin'.
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14: Das Rockantenne Österreich. Wetter aktuell viel Sonnenschein im Land, aber nicht überall. Derzeit in Bregenz 19 Grad, in Linz 16 und in Eisenstadt beim Schlosspark ebenfalls 16 Grad. Am Abend und in der Nacht Wolken und klarer Himmel gemischt. Es wird sehr kühl, stellenweise sogar schon um die 0 Grad in höheren Lagen. Morgen Mittwoch viel Sonnenschein, wenig Wind, wenige Wolken, höchstens 22 Grad.
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19: Im Studio Christina Adler. Signa-Gründer Rene Benko ist heute am Landesgericht Innsbruck erneut schuldig gesprochen worden. Er wurde wegen betrügerischer Krida zu 30 Monaten Haft verurteilt. Im Zentrum des Prozesses stand eine Mietvorauszahlung von rund 360.000 Euro für eine Villa in Innsbruck, die Benko am Konkurs vorbeigeschoben haben soll. Das Urteil ist noch nicht rechtskräftig. Da Einkaufen immer noch teuer ist, greifen die Menschen in Österreich immer öfter zu Rabattaktionen. Inzwischen fließt etwa jeder dritte Euro im Lebensmittelhandel in Aktionsware, zeigt eine neue AMA-Studie zum Einkaufsverhalten. Gleichzeitig wird auch bewusster eingekauft. Die Menschen überlegen sich vorher ganz genau, was sie brauchen. Spontankäufe werden weniger. Vor allem auf Rindfleisch haben viele verzichtet. Hier gibt es ein Minus von 10%. Dafür wurde mehr Salat, Vollkorn, Brot und Joghurt gekauft. Weil KI-Systeme sich immer schneller weiterentwickeln, fordern 22 Staaten jetzt strengere internationale Regeln. Am Rande der UNO-Generalversammlung in New York haben sie verbindliche Sicherheitsstandards für KI-Entwickler verlangt. Außerdem soll eine internationale Kontrollstelle entstehen. Hintergrund sind Berichte, laut denen neue KI-Systeme Sicherheitsvorkehrungen umgehen und auf fremde Computernetzwerke zugreifen können.
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14: Wer holt sich bei Lyric oder Lüge vielleicht gleich das Feierabendbier auf unsere Rechnung in unserem Texträtsel hier für den Dienstag? Die Antwort gibt's gleich nach Oasis, Def Leppard und Limp Bizkit, hier österreichweit über DAB+ und in ganz Wien auch über UKW.
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0: Oasis im Rockernsinn Österreich, Home Run Wonderwall, eine der schönsten Balladen der Rockgeschichte. Wie schaut's aus? Holt sich jemand ein Bier?
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0: Und zwar geht's um das Feierabendbier von Murat mit diesem Rätsel. Ist das ein echter Rocksong, den der Manuel auf Deutsch übersetzt hat?
2: Bringt mir mal jemand Wasser. Siehst du nicht, dass ich bei lebendigem Leibe verbrenne? Siehst du nicht, dass mein Schatz einen anderen Liebhaber hat? Ich weiß nicht, wie ich das überleben soll.
0: Ihr habt angerufen unter 08000 18 666. Martin von Rockans in Österreich. Hallo, wer spricht?
3: Hallo, Martin hier auch, ja.
0: Servus, grüß dich.
3: Wegen dem Songtext, ja.
0: Ja.
3: Ich denke, dass das Melissa Etheridge war. Bring me some water.
0: Martin, wo bist du denn gerade unterwegs? Du bist im Auto, gell, höre ich.
3: Bin im Auto, ja. Im Stockerau in der Gegend. Ja.
0: Alles klar. Du sagst, du legst dich sogar schon auf einen Song fest. Na, dann hören wir mal rein, ob das stimmt oder nicht. Ja, natürlich stimmt das, lieber Martin. Hast ja einmal Murauer Bier auf unsere Rechnung verdient. Das war machbar heute, oder? Wie schwer ist es dir gefallen?
3: Ja, perfekt. War überhaupt nicht schwer. Also ich mag die Melissa Etheridge sehr gerne und die begleitet mich ja schon Jahrzehnte in meiner Musikkarriere. Ja.
0: Gut, dann wäre es ja fast komisch gewesen, wenn du das nicht erkennst. Das stimmt, ja.
3: Ja,
0: super gemacht. Klar. Top. Das Bier gehört dir.
3: Perfekt, danke schön.
0: So leicht geht's, wenn man ein gutes Ohr hat. Ja. Die nächste Runde, Lyric oder Lüge, die gibt's nächste Woche hier natürlich am Dienstag im Rockantenne Österreich Home Run. Hier jetzt der Song von der Künstlerin, die den Martin schon lange begleitet und viele von uns auch. Melissa Etheridge, Bring Me Some Water hier im Rockantenne Österreich Home Run.

0: H-Blocks im Rock ganz in Österreich, Home Run am Dienstag. Schön, dass ihr dabei seid, liebe Rock-Community, gleich mit Johnny B. The Hooters. Und wenn wir schon bei geilen Nummern aus den 80ern sind, legen wir sogar noch ein Schippball drauf. Ja. Guns N' Roses, Welcome to the Jungle.
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0: The Hooters, Johnny B hier im Rockans in Österreich Home Run am Dienstag. Für alle, die wieder mal live was erleben wollen, wir haben was.
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0: 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Europe kommen nach Wien. 40 Jahre The Final Countdown feiern die Schweden. Wenn ihr mit ihnen feiern möchtet, am 17. 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Europe live, mit dabei noch The Damn Truth. 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Ja, die härteren Klänge. Es gibt Post-Black-Metal aus Deutschland. Der Weg einer Freiheit spielen am 20. Oktober im Explosiv in Graz. Mit dabei Conjurer und Brynjesmin. 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

0: Metallica, Until It Sleeps. 5 vor 6 im Rockantenne Österreich Home Run am Dienstag. Es geht ab mit Green Day. Und davor Classic Rock vom Feinsten, Alice Cooper mit Poison.
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5: Das Rockantenne Österreich Wetter. Es geht rein in eine kühle Nacht. Aktuell in Salzburg 15 Grad, in Eisenstadt 16 und in Wien am Westbahnhof 15 Grad. Wolken und klarer Himmel gemischt in der Nacht. Es wird sehr kühl, stellenweise sogar schon frostig in höheren Lagen. Morgen Mittwoch höchstens 22 Grad, viel Sonnenschein, wenig Wind, wenige Wolken.
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8: Im Studio Christina Adler. Da Einkaufen immer noch teuer ist, greifen die Menschen in Österreich immer öfter zu Rabattaktionen. Inzwischen fließt da etwa jeder dritte Euro im Lebensmittelhandel in Aktionsware. Das zeigt eine neue AMA-Studie zum Einkaufsverhalten. Gleichzeitig wird auch bewusster eingekauft. Die Menschen überlegen sich vorher genau, was sie brauchen. Spontankäufe werden weniger. Vor allem auf Rindfleisch haben viele verzichtet. Hier gibt es ein Minus von 10%. Dafür wurde mehr Salat, Vollkornbrot und Joghurt gekauft. Nachdem ein Haus in der Wiener Innenstadt teilweise eingestürzt ist, sucht die Feuerwehr immer noch nach einer vermissten Frau. Noch ist unklar, ob sie sich zum Unfallzeitpunkt tatsächlich im Gebäude aufgehalten hat, sagt uns die Berufsfeuerwehr Wien. Da das Haus bereits sehr instabil ist, wird die Suche auch für die Einsatzkräfte zunehmend gefährlicher. Warum das Gebäude eingestürzt ist, ist derzeit noch unklar. Die Polizei hat die Ermittlungen aufgenommen. Das neue Museum des Star-Wars-Schöpfers George Lucas hat heute seine Türen in Los Angeles eröffnet. Das Lucas Museum of Narrative Art zeigt auf gut 9000 Quadratmetern rund 1300 Objekte, darunter Filmrequisiten, Comics, Originalkostüme und auch Kunstwerke etwa von Frida Kahlo oder Banksy.
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5: Einen schönen Dienstagabend. Schön, dass ihr es soweit geschafft habt. Hier österreichweit über DAB Plus und in ganz Wien auch über UKW begleiten wir euch auch noch in die letzten Tagesstunden. Wir gleich hier mit Alice Cooper.
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0: Queen und David Bowie gemeinsam hier im Rock Antenne Österreich Home Run am Dienstag. Liebe Rock Community, gerade die, die selber Musik machen, wäre das nicht schön, wenn man direkt im Wohnzimmer die Musik aufnehmen könnte?
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2: 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Also wenn man dann in dem Aufnahmeraum sitzt und ist quasi ein Filmset, mehr oder weniger, du hast Licht, du hast einen Haufen Kameras, die auf dich zeigen, dann ist das natürlich schon einschüchternd und dann ist es wichtig, dass sie sich umso wohler fühlen, um die Musik so gut wie möglich performen zu können.
0: Ganz entspannt also. 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Jetzt hören wir rein in unser aktuelles Album der Woche von Kissin' Dynamite. Selbst betitelt der Song Glory Days hier auf Rockantenne Österreich.
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0: Kiss mit Lick It Up. Das ist der Rock in Österreich Home Run am Dienstagabend und wir bleiben beim hohen Tempo. Die Helicopters geben Gas, ebenso wie die Toten Hosen gleich.
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Springfield. 7:12 hier im Rockantenne Österreich Home Run am Dienstag. 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

0: meiner Teenagerzeit, ja. Kann man gut vorstellen, von vielen von euch auch. Arctic Monkeys, I bet you look good on the dance floor hier im Rock Antenne Österreich Home Run am Dienstag. Gleich schauen wir ein bisschen weiter in die Musikgeschichte zurück. Den Walk of Life gehen wir mit Dire Straits und Linkin Park.
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0: Das Rock Antenne Österreich Wetter. Jetzt wird's kühl in der Nacht, stellenweise sogar schon um die 0 Grad in höheren Lagen. Morgen Mittwoch höchstens 22 Grad, viel Sonnenschein, wenig Wind, wenige Wolken.
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16: Im Studio Christina Adler. Dass Österreich für 2027 und 2028 einen Sitz im UNO-Sicherheitsrat ergattert hat, interessiert die Bevölkerung eher mittelmäßig. Das Gallup-Institut hat die Österreicherinnen und Österreicher gefragt, wie wichtig ihnen die Mitgliedschaft eigentlich ist. Und nur für 6 von 10 Befragten hat der Sitz im Sicherheitsrat eine Bedeutung. Bei den jüngeren Befragten, den unter 30-Jährigen, ist die Quote mit 3/4 etwas höher. Gleichzeitig wissen nur wenige genauer über das mächtigste politische Gremium der UNO Bescheid. Von Österreich wünschen sich die Befragten vor allem, dass sie sich für den Frieden in internationalen Konflikten einsetzt. Nachdem sich die Koalition auf die Wehrdienstreform geeinigt hat, gibt es jetzt auch Fortschritt beim Zivildienst. Künftige Zivildiener sollen aus mehreren Möglichkeiten wählen können. 11 Monate am Stück, 2 zusätzliche Monate später oder 400 Stunden Ehrenamt innerhalb von 5 Jahren zu machen. Außerdem soll es künftig für alle Zivildiener eine verpflichtende Ausbildung geben. Für die Reform braucht es aber noch eine 2/3 Mehrheit im Parlament. In nur etwas mehr als 4 Sekunden hat ein 6-jähriges Mädchen in China für einen Zauberwürfel gebraucht. Damit hat sie den bisherigen Frauenweltrekord gleich 2-mal gebrochen. Die 6-jährige trainiert täglich 2 bis 3 Stunden und beherrscht mehr als 1300 verschiedene Lösungsmöglichkeiten.
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0: Schön, dass ihr dabei seid, wenn wir hier den Dienstag so richtig ausklingen lassen. Gleich mit Linkin Park, jetzt hier Österreich, weit über DAB+ und den ganzen Weg noch über UKW.
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0: Die Foo Fighters mit einer ihrer ganz großen Nummern. My Hero hier im Rock Antenne Österreich Home Run am Dienstag.
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0: Sill City an dieser Stelle. Mögen wir sehr gern. Es ist einfach geiler Hard Rock. So denkt so Richtung Kiss, AC/DC mit ganz starker Stimme von Sängerin Dennis. Die haben zum Beispiel auch letztes Jahr auf unserer Rock Antenne Österreich Bühne am Wiener Donauinselfest gespielt. Schwer verdient. Mit Songs wie diesem hier, She's Rock'n'Roll, Sill City hier im Rock Antenne Österreich Home Run bei Made in Austria.

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0: Come As You Are hier im Rockans in Österreich Home Run am Dienstag. Und wenn wir schon bei legendären Songs sind, The Cure hier. Boys Don't Cry sagen die uns davor, sagen REO Speedwagon, Keep On Loving You.
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An April Art gibt es für den Modern Rock Fan momentan kein Vorbeikommen. Ihr jüngster Streich heißt Bulletproof und ist neu auf Rock Antenne Österreich.

0: Boys Don't Cry, The Cure mit ihrem ganz großen Hit hier im Rockers in Österreich Home Run am Dienstag. 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
0: Diese Woche noch, ja, auch wenn ihr gerade beim Kochen seid zum Beispiel, so wie der Andreas aus Tirol heute Nachmittag bei mir in der Sendung. Wo hast du das gerade gehört? Was machst du gerade?
2: Ich bin gerade in der Küche beim Tagrichten für Hausmannskost.
0: Schön.
2: Und bin bei Lauf die Rockantenne.
0: Schön. Und hast du den Tag schnell zur Seite gelegt, damit du telefonieren kannst?
2: Nein, wieso? Nein, ich habe zwei Hände.
0: Gut hat er das gemacht, der Andreas. Dieser Song hat ihm 66 Euro gebracht. Bohemian Rhapsody. Und wenn dann auch noch The Emptiness Machine gelaufen wäre, hätte es sogar 666 Euro gegeben. Queen und Linkin Park, unser Double Shots Duo hier auf Rock Antenne Österreich. 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
6: Im Studio Christina Adler. Signa-Gründer Rene Benko ist heute am Landesgericht Innsbruck erneut schuldig gesprochen worden. Er wurde wegen betrügerischer Krida zu 30 Monaten Haft verurteilt. Im Zentrum des Prozesses stand eine Mietvorauszahlung von rund 360.000 Euro für eine Villa in Innsbruck, die Benko am Konkurs vorbeigeschoben haben soll. Das Urteil ist noch nicht rechtskräftig. Nach dem Legionellenausbruch Ende Juli im Großraum Linz mit 3 Todesopfern hat die Staatsanwaltschaft die Ermittlungen gegen Unbekannt eingeleitet. Dabei geht es um den Verdacht auf fahrlässige Tötung. 32 Menschen sind bisher erkrankt. Die Suche nach der Infektionsquelle läuft. Mehr als 200 Wasserproben sind bereits untersucht worden. Bis jetzt konnte aber nur eine Quelle ausgemacht werden. Noch etwa einen Monat und dann ist es schon wieder an der Zeit, die Winterreifen aufzuziehen. Bei einem neuen Winterreifentest des ÖRMTC gab es da ein recht durchwachsenes Ergebnis. Von 32 getesteten Reifen haben nur 6 mit gut abgeschnitten. 8 sind mit einem glatten nicht genügend durchgefallen. Die größten Sicherheitsunterschiede zeigen sich auf nasser Fahrbahn. Hier fallen viele Modelle deutlich ab. Außerdem seien bekannte Markennamen nicht mehr gleichzeitig eine Qualitätsgarantie.
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6: Im Studio Christina Adler. Signa-Gründer René Benko ist heute am Landesgericht Innsbruck erneut schuldig gesprochen worden. Er wurde wegen betrügerischer Krieder zu 30 Monaten Haft verurteilt. Im Zentrum des Prozesses stand eine Mietvorauszahlung von rund 360.000 Euro für eine Villa in Innsbruck, die Benko am Konkurs vorbeigeschoben haben soll. Das Urteil ist noch nicht rechtskräftig. Nach dem Legionellenausbruch Ende Juli im Großraum Linz mit 3 Todesopfern hat die Staatsanwaltschaft die Ermittlungen gegen Unbekannt eingeleitet. Dabei geht es um den Verdacht auf fahrlässige Tötung. 32 Menschen sind bisher erkrankt. Die Suche nach der Infektionsquelle läuft. Mehr als 200 Wasserproben sind bereits untersucht worden. Bis jetzt konnte aber nur eine Quelle ausgemacht werden. Noch etwa einen Monat und dann ist es schon wieder an der Zeit, die Winterreifen aufzuziehen. Bei einem neuen Winterreifentest des ÖRMTC gab es da ein recht durchwachsenes Ergebnis. Von 32 getesteten Reifen haben nur 6 mit gut abgeschnitten. 8 sind mit einem glatten nicht genügend durchgefallen. Die größten Sicherheitsunterschiede zeigen sich auf nasser Fahrbahn. Hier fallen viele Modelle deutlich ab. Außerdem seien bekannte Markennamen nicht mehr gleichzeitig eine Qualitätsgarantie.
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Zwei Mann, ein Sound wie eine ganze Rockmaschine. Royal Blood melden sich zurück mit fettem Bass, stampfenden Drums und null Zurückhaltung. Royal Blood und 10 over 10 ist neu auf Rockantenne Österreich.

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Es gibt Grund zum Feiern. Blackstone Cherry melden sich mit einer EP namens Celebrate zurück. Die Single I'm Fine daraus ist neu auf Rock Antenne Österreich.

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äußerst gefühlvoll gehen Greta Van Fleet auf der zweiten Single ihres kommenden Albums Palace for the People zu Werke. Saw You Stand von Greta Van Fleet ist neu auf Rockantenne Österreich.

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1: Die Bühne, die Bretter, die die Welt bedeuten, darauf vor einem Riesenpublikum abrocken, das ist wahrscheinlich der Traum von vielen. Die meisten, die schon mal den tosenden Applaus der Menge erleben haben dürfen, ja, die werden süchtig danach. Nicht so aber Hannes Braun, seines Zeichens Frontman von Kissin' Dynamite. Der hat im August letzten Jahres bekannt gegeben, dass er sich krankheitsbedingt von der Bühne eben zurückzieht. Der Schock unter den Fans ist groß gewesen, aber einen Wunsch erfüllt der Sänger den Leuten jetzt doch noch. Es gibt noch ein Album mit ihm am Mikro, das selbstbetitelte Kissin' Dynamite.

0: Neben neuen Hymnen haben die Burschen auch ein paar von ihren alten Hits neu aufgenommen. Also man kann hier schon wirklich von einem würdigen Abschlussalbum sprechen. Kissin' Dynamite von Kissin' Dynamite ist das Album der Woche auf Rockantenne Österreich.
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Single Here She Comes haben sich Airborne mit Bryan Adams und Matt Lang, zwei prominente Songwriter, mit ins Boot geholt. Das Ergebnis kann sich wahrlich hören lassen. Here She Comes von Airborne ist neu. Auf Rockantenne Österreich.

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